Zahl 92. Abgeschrägtes Dodekaeder. Platin-Transmutation. Uranus-Epsilon.